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0: kaltes Glas Cola. Es gibt ja Leute, die das morgens schon trinken. Was immer du bevorzugst. Wir gehen heute rein und wir checken Macklemore nach den News.
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5: Ich bin Leander. Bei einem Autounfall in Mittelhessen ist eine Mutter ums Leben gekommen. Bei Leuen war ein 18-Jähriger laut Polizei mit seinem Auto in den Gegenverkehr geraten und dort frontal mit dem Wagen der 45-Jährigen zusammengekracht. Ihr Auto überschlug sich, die Frau starb im Krankenhaus, ihre beiden 10 und 12 Jahre alten Töchter an Bord wurden leicht verletzt, der 18-jährige Autofahrer schwer verletzt. Die USA haben die 10. Nacht in Folge Ziele im Iran angegriffen. Iranische Medien meldeten zahlreiche Explosionen rund um die Straße von Hormuz. Das US-Militär reagierte nach eigenen Angaben auf einen erneuten Beschuss auf einen Tanker. Der Iran hatte zuvor wiederholt erklärt, die Seestraße sei für Schiffe nach wie vor sicher. Eine völlig ausgebrannte Wohnung und mehrere hunderttausend Euro Schaden. Das ist die Bilanz eines Feuers in Homberg-Kastorf. Dort stand gestern Nachmittag das Dachgeschoss eines Mehrfamilienhauses in Flammen. Verletzt wurde laut Polizei niemand. Der Bewohner war zu der Zeit nicht zu Hause. Menschenmassen haben in Madrid die neuen Fußball-Weltmeister gefeiert. Rund 2 Millionen Menschen kamen auf den Straßen der spanischen Hauptstadt zusammen. Die Nationalmannschaft fuhr im offenen Bus durch die Stadt. Zuvor war sie von der Königsfamilie empfangen worden. Dein Planet Wetter. Im Süden heute viel Sonne, im Norden etwas wolkiger, aber es bleibt trocken. Die Höchstwerte erreichen am Nachmittag 21 bis 26 Grad, in höheren Lagen nur bis 17 Grad. Morgen insgesamt etwas wolkiger und auch ein paar Schauer.
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0: Die A3 Würzburg-Frankfurt voll. Sag mal. Die A3 Würzburg-Frankfurt Vollsperrung zwischen dem Seligenstädter Dreieck und Seligenstadt wegen Reinigungsarbeiten nach einem Unfall. Da hat ein Anhänger gebrannt, der hatte Pappe beladen, deswegen da auf jeden Fall aufpassen.
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0: Er ist das Geburtstagskind des Tages, Erling Haaland, der norwegische Fußballspieler. Absolute Ikone, wird heute 26. Happy Birthday.
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2: Also, ich FaceTime gerne, aber ich habe immer ein schlechtes Gewissen dabei, weil ich die ganze Zeit nicht die andere Person angucke, sondern mich selbst. Unten rechts im kleinen Bild. Ich habe mich wirklich sehr schlecht gefühlt, bis ich andere Leute beim FaceTime beobachtet habe. Die erste Person, sie hat die Einstellung so gehabt, dass sie der große Bildschirm war. Ihr Gesprächspartner klein, rechts unten am Rand. Das ist wie, wenn du dich mit jemandem triffst und die ganze Zeit in den Spiegel schaust. Nicht aus Versehen, mit Absicht. Und die zweite Person, die hat gefacetimed, Handy waagerecht unterm Kinn und einfach gar nicht drauf geschaut. Nicht auf sich, nicht auf die andere Person, einfach nein. Das ist überhaupt nicht egozentrisch, die interessiert sich einfach für gar nichts. Und ehrlich gesagt, das ist die gesündeste Einstellung, die ich je gesehen habe.
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ich bin richtig sauer. Schönen guten Morgen erstmal. Ich bin ganz doll schlimm sauer auf Diddl. Auf die scheiß Diddlmaus. Och Mann, das ärgert mich richtig. So, es kommt ja alles zurück und man merkt, dass man älter geworden ist an folgendem Satz. Das war ja auch bei uns schon modern. Das hatte ich auch in meiner Jugend. Oh, da weiß man. Oh, oh, oh, oh. Ja, wirklich, die ganz jungen Zeiten sind vorbei. Ist ja nicht so schlimm.

0: wir, ne?
1: Ja. Aber das war unsere Zeit. Und gestern sehe ich bei TikTok und bei Insta, Diddle ist zurück in den Geschäften. Comedian Tané, die hat sich gefilmt, wie sie da mit anderen Leuten Diddle-Sachen gekauft hat. Und irgendwie, ich weiß nicht warum, mich macht das so ein bisschen traurig, weil ich so denke, ich hätte das so gerne damals gehabt mit meinem Erwachsenengeld. Weil ich sage jetzt mal krass, natürlich kann ich mir jetzt alles, in Anführungszeichen, von Diddle kaufen. Aber das hat nicht mehr diesen Wert wie damals. Weil die Eltern haben ja so getan, wenn man gesagt hat, man will eine Diddle-Maus, es war ja so, als hätte man gesagt, ich würde gerne nach Amerika fliegen. Die haben getan, als hätte es 1 Milliarde Euro gekostet. Was hat eine Diddle-Maus gekostet? 50 Mack? Es war teuer, keine Frage, aber nicht unbezahlbar. Und irgendwie denke ich so, ach Mann, aktuelle Generation, sucht euch doch eine eigene Diddle-Maus, eine neue. Richtig stinkig.
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0: wunderschönen guten Morgen, gleich 20 nach 6 an diesem Dienstag. Und die Bahnchefin will keinen Alkohol mehr sehen an den Bahnhöfen in Deutschland. Da soll es nämlich künftig ein Alkoholverbot geben. Okay, das und noch mehr. Wir hören das gleich in dem Planet News.
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7: Ich bin Leander. An allen Bahnhöfen in Deutschland soll künftig ein Alkoholverbot gelten. Bahnchefin Palla sagte der Bild-Zeitung, man wolle mehr Ordnung und Sicherheit in den Bahnhöfen und in den Zügen. Das Verbot soll auf Bahnsteigen und auch in Bahnhofshallen gelten. So ein Verbot gibt es bereits unter anderem am Frankfurter Hauptbahnhof. Wer in Deutschland eine elektronische Fußfessel tragen muss, wird von Hessen aus überwacht. Und diese Überwachungsstelle in Weiterstadt soll deutlich wachsen, von derzeit 30 auf über 100 Mitarbeiter. Das hat Bundesjustizminister Hubig bei einem Besuch angekündigt. Grund: Ab nächstes Jahr soll das in Hessen genutzte spanische Modell auch bundesweit zum Einsatz kommen. Dabei werden Opfer informiert, wenn sich ein Täter in der Nähe befindet. Eine kleine Biene hat einen 40-Tonner zu Fall gebracht. Ein Lkw-Fahrer wurde bei Alzenau bei der Fahrt von der Biene gestochen. Er verlor laut Polizei daraufhin die Kontrolle über den Laster, kam von der Fahrbahn ab. Der 40-Tonner kippte zur Seite und blieb auf dem Fahrradweg liegen. Der Fahrer blieb, abgesehen vom Bienenstich, aber unverletzt. Der Fußball-Weltverband FIFA hat nach dem WM-Finale eine Untersuchung gegen argentinische Spieler eingeleitet. Das berichten übereinstimmend mehrere Medien. Nach Schlusspfiff war es zu Rangeleien gekommen. Unter anderem hatte der Argentinier Paredes einen spanischen Spieler im Gesicht getroffen und zu Boden gestoßen. Dein Planet Wetter. Im Süden heute viel Sonne, im Norden etwas wolkiger, aber es bleibt trocken. Die Höchstwerte erreichen am Nachmittag 21 bis 26 Grad, in höheren Lagen nur bis 17 Grad. Morgen insgesamt etwas wolkiger und auch ein paar Schauer.
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0: Auf der A45 Gießen-Dortmund zwischen Herborn-Süd und Herborn-West. Da liegen mehrere unbekannte Gegenstände auf der Fahrbahn, da bitte aufpassen. Die A3, das ist Würzburg-Frankfurt zwischen Stockstadt und dem Seligenstädter Dreieck. 7 Kilometer Stau plus Stop-and-Go und dann noch die A3 Würzburg Richtung Frankfurt. Vollsperrung zwischen dem Seligenstädter Dreieck und Seligenstadt wegen Reparaturarbeiten nach einem Unfall. Da hat ein mit Pappe beladener Anhänger gebrannt.
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0: Und Happy Birthday heute an dich, falls du heute Geburtstag feierst, am 21. Juli. Er auf jeden Fall wird 26, Fußballer Haaland.
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1: Happy Birthday heute an den norwegischen Fußballspieler Erling Haaland. 21. Juli. Ist noch Krebs, glaube ich. Wir gehen mal rein für alle und für dich.
0: Wassermann.
1: Ein Problem kann auch immer eine Lösung mit sich bringen. Deswegen das ein bisschen so im Hinterkopf haben heute. Dein Lucky Level 2 von 5.
0: Fische.
1: Genieße das jetzt, also den Moment. Und an alles andere kannst du vielleicht morgen wieder denken. 5 von 5 heute.
0: Widder.
1: Was nicht ist, kann noch werden. Ganz genau. Es ist so ein alter Spruch, aber das kann dein Motto heute am Dienstag sein. Dein Lucky Level 3 von 5.
0: Stier.
1: Liebe zeigt sich in sehr vielen Formen, deswegen mal genauer hinschauen. 4 von 5.
0: Zwillinge.
1: Wenn du Beef mit jemandem hast, dann kann heute ein guter Tag sein, um das mal zu klären und vielleicht aus der Welt zu schaffen. 3 von 5.
0: Krebs.
1: Oft zählt der erste Eindruck. Heute dran denken. 3 von 5.
0: Löwe.
1: Dein Flirt, der meldet sich nicht. Ah, Haken dran. Komm, gib noch andere. 2 von 5.
0: Jungfrau.
1: Push dich selber. Mit der richtigen Motivation geht alles einfacher. 4 von 5.
0: Waage.
1: Augen zu und genießen. Heute kann ein sehr entspannter und relaxter Tag werden. Dein Lucky Level 5 von 5.
0: Skorpion.
1: Man kann auch mal nachgeben. Fällt vielleicht ein bisschen schwer, aber es ist manchmal auch besser so. 3 von 5.
0: Schütze.
1: Du musst nicht immer so einen lockeren und einen coolen Spruch drauf haben. Gönn dir mal eine Pause. Manchmal muss man das Mündlein zuhalten. Dein Lucky Level 3 von 5.
0: Steinbock.
1: Raus aus deiner Comfortzone und rein in die Action. Trau dich. 4 von 5 für dich.
0: Lucky Star.
1: Und das ist heute die Waage. Zeit für eine kleine Auszeit, deswegen gönn dir das.
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1: Also du kannst eigentlich, weiß nicht, deinen Kaffeevorrat, den kannst du wegschmeißen. Diese Augenpads, ne, diese Kühlpads, die man sich so bei so dicken Augen morgens runterklebt, kannst du auch wegschmeißen. Weiß ich nicht, nie wieder kalt duschen. Es gibt einen neuen Song und der macht dich wach, ob du willst und nicht. Der ist von Ügel, Moving to the Sun. Und ich musste den letztens bei jemandem hier aus dem Planet Team im Auto hören. Und dann sagt er so, Jella, hat er geschrieben beim Autofahren, ich muss dir einen Song zeigen. Der ist so geil. Dann hat der die Anlage aufgerobbt. Ich dachte, mir klingeln die Ohren. Aber ich kann das verstehen, weil das ist ein Song, den kannst du nicht so leise dudelig hören. Den musst du spüren. Und du spürst dich auch selber wieder, wirklich. Also es war eine absolut geile Situation. Es war so gegen Abend, die Sonne ist gerade untergegangen. Wir sind so über die Autobahn gedüst, natürlich normal in der Geschwindigkeit, und haben diesen neuen Bugel-Song gehört. Und ich möchte, dass du das jetzt auch hörst. Und ich hoffe, dass

0: bin Jella, muss mir überlegen. Und das ist die Swedish House Mafia. Perfekter Track für so einen anbrechenden Tag. Vielleicht endet der Tag ja auch für dich, weil du irgendwie gerade erst nach Hause kommst, weil du unterwegs warst, weil du arbeiten musstest, von der Schicht kommst. Heaven Takes You Home. Gleich nach den News.
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6: Ich bin Leander. Bei einem Autounfall in Mittelhessen ist eine Mutter ums Leben gekommen. Bei Leuen war ein 18-Jähriger laut Polizei mit seinem Auto in den Gegenverkehr geraten und dort frontal mit dem Wagen der 45-Jährigen zusammengekracht. Ihr Auto überschlug sich, die Frau starb im Krankenhaus, ihre beiden 10 und 12 Jahre alten Töchter an Bord wurden leicht verletzt, der 18-jährige Autofahrer schwer verletzt. Der neue britische Premierminister Andy Burnham hat wenige Stunden nach Amtsantritt mit Bundeskanzler Merz telefoniert. Beide sprachen sich dafür aus, die enge Zusammenarbeit zwischen Großbritannien und Deutschland fortzuführen. Zuvor hatte Burnham als erstes mit US-Präsident Trump telefoniert. Der neue britische Premier hat sich viel vorgenommen. Er will unter anderem die Wirtschaft ankurbeln und die Wohnungsnot im Land bekämpfen. Am Strand von Norderney liegt ein toter Schweinswal. Polizisten haben vergeblich versucht, das tote Tier zurück in die Nordsee zu ziehen. Starke Wellen haben es immer wieder an Land gedrückt. Der Fall erinnert an den toten Buckelwal Timmy im Frühjahr in der Ostsee. Menschenmassen haben in Madrid die neuen Fußball-Weltmeister gefeiert. Rund 2 Millionen Menschen kamen auf den Straßen der spanischen Hauptstadt zusammen. Die Nationalmannschaft fuhr im offenen Bus durch die Stadt. Zuvor war sie von der Königsfamilie empfangen worden. Dein Planet Wetter. Im Süden heute viel Sonne, im Norden etwas wolkiger, aber es bleibt trocken. Die Höchstwerte erreichen am Nachmittag 21 bis 26 Grad, in höheren Lagen nur bis 17 Grad. Morgen insgesamt etwas wolkiger und auch ein paar Schauer.
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0: Achtung auf der A3 Würzburg-Frankfurt zwischen Oberzhausen und Offenbach. Da liegt ein Reifen auf der linken Spur. Da bitte aufpassen. A3 Würzburg-Frankfurt zwischen Stockstadt und Seligenstädter Dreieck. 6 Kilometer Stau plus Stop and Go. Die A3 in beide Richtungen zwischen dem Seligenstädter Dreieck und Seligenstadt. Da wegen Reparaturarbeiten nach einem Unfall aktuell die linke Spur gesperrt. Da muss die Mittelleitplanke repariert werden. A5 Darmstadt-Frankfurt zwischen Weiterstadt und Langenmörfelden. 3 Kilometer Stop and Go. Und wir checken die A. Nee, die, nein. Ah, in mein Kinzigkreis hab ich's. Vollsperrung zwischen Romstal und Bad Soden, da laufen Bergungsarbeiten nach einem Unfall. Das waren jetzt so die größten Staus, aber mehr Infos auch für deine Strecke immer in der Planet-App.
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0: In Rüsselsheim ist einer am Brückweg, das ist Richtung GPR-Klinikum, du darfst da 30 fahren.
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0: Was heißt eigentlich Happy Birthday auf Norwegisch? Haaland hat heute Geburtstag, deswegen an der Stelle alles Liebe mit 26.
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1: Wunderschönen guten Morgen, hi, ich bin Jella. Es ist 2026, aber wir gehen mal ein bisschen zurück in der Zeit. Wir lassen uns zurückflashen. Wer ist mit dieser Sendung auch aufgewachsen? Ich muss so lachen. Das war Rapper Xzibit. Der hat damals, so in den 90ern, 2000ern, eine Sendung gemacht, die hieß Pimp My Ride. Da waren Leute, die hatten ganz schreckliche Autos aus den USA, muss man auch dazu sagen, weil da gibt es keinen TÜV. Also wirklich, die Autos sind teilweise auseinandergeflogen. Und Xzibit hat sich denen angenommen, man konnte sich bewerben. Und dann haben die quasi aus diesen Autos richtige Schmuckstücke gemacht. Zusammen mit so einer ganz besonderen Werkstatt, West Coast Custom. Warum ist das in meinem Kopf? Ich kann keine PQ-Formel, aber das weiß ich. Und dann hatten die teilweise im Auto zum Beispiel ein Aquarium oder hinten so einen ausfahrbaren Fernseher. Also diese Autos waren eigentlich absolut bescheuert am Ende des Tages. Aber man saß da so als Kind, Jugendliche mit riesigen Augen, hat gedacht, das ist Amerika. Da passieren verrückte Sachen. So, Xzibit war am Start und auch Thundercat. Wer ist Thundercat? Das ist jetzt rausgekommen. Xzibit hat nicht etwa, wie man klischee-mäßig jetzt vielleicht so denken könnte, drei Kampfhunde zu Hause mit so Stachelnieten-Halsbändern. Xzibit ist eine Katzenperson. Ja, und Thundercat ist seine Katze. Und er hat jetzt, und das Internet rastet aus, vor ein paar Tagen ein Foto gepostet. Ich und meine Katze Thundercat, die ich seit 2006 habe. Er hat auch ein Video jetzt hochgeladen, weil alle so total ausrasten. Was, du hast so eine alte Katze schon? Wahnsinn. Er sagt, ja, ich kümmere mich um meine Katze. Ich liebe meine Katze. Und die begleitet mich schon seit der Pimp My Ride-Zeit. Das ist schon krass. 20 Jahre. Geht da eigentlich noch mehr? Weil ich weiß, die Katzen, die können teilweise noch älter werden. Also wenn du noch eine ältere Katze hast als Xzibit's Thundercat mit 20 Jahren, her damit, 0172 978 3000.
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0: Morgen, hi, ich bin Jella und ich bin neugierig. Ist es die Familie, die große Liebe, das Kind, du selber vielleicht? Wir wollten mal wissen, was hast denn du als Handy-Hintergrund? Also welches Bild taucht da auf, wenn du deinen Bildschirm entsperrst und wenn du so durch deine Apps swipest? Bist du da irgendwie ganz, weiß ich nicht, ist dir das ganz, ganz wichtig? Bist du da ja immer ganz up to date? Leander aus dem Planet Team, der hat sich mal in den Planet Metropolen umgehört, was du als Handy-Hintergrund hast.
1: Tatsächlich meine Freundin. Ich habe die eigentlich immer als Hintergrund. Wir sind fast 2 Jahre zusammen, deshalb normal immer.
2: Ich habe meine 2 Katzen als Hintergrundbild. Die sind jetzt zwar beide schon gestorben, aber ja, schon länger.
3: Tatsächlich das Tattoo-Studio, in dem ich mich habe tätowieren lassen.
2: Ich habe eine Collage, die ich mir selbst erstellt habe, mit so kleinen Sachen, die mir wichtig sind.
3: Was ist da alles drauf?
2: Viel BTS, weil ich höre die sehr gerne.
4: Ich habe meine Mama, meinen Papa, meinen Bruder und mich. Ich habe meine Familie gern.
5: Das bin ich, Fotoshooting.
6: War das im Urlaub oder?
5: Nee, das war in Hanau, im Waldstück.
6: Was hat es mit dem Shooting auf sich gehabt? Warum hast du das gemacht?
5: Einfach so, weil ich halt model manchmal.
0: Ja, und da kann man sich auch mal selber feiern. Denke ich mir wohl auch. Also, ich habe Leander zufällig bei dieser Umfrage getroffen. Ich musste so lachen. Und dann habe ich meinen Handy-Hintergrund auch mal gezeigt. Und vielleicht bin ich Narzisstin. Vielleicht. Das Video checkst du bei Insta, Planet Radio.

0: Positive ist ja, dass es immer noch sehr viele Menschen gibt, die sagen, ja, Frauen, die sind so emotional. Die sind so, ja, hysterisch auch schon fast, dramatisch. Und dann kloppen sich erwachsene Männer nach ihrer getanen Arbeit, halb da, weiß ich nicht, auf die Esse drauf, auf die Kresse drauf. Gibt's das? Also das war nach dem WM-Spiel Spanien gegen Argentinien. Es gab Drama im Spiel und nach Abpfiff eben auch. Jetzt ermittelt da die FIFA. Mehr dazu gleich bei Sarah in den Planet News. Ganz emotional, die Männer.
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10: Ich bin Sarah. An allen Bahnhöfen in Deutschland soll künftig ein Alkoholverbot gelten. Für mehr Ordnung und Sicherheit in den Bahnhöfen und in den Zügen, sagt Bahnchefin Palla der Bild-Zeitung. Bis Mitte Oktober soll das flächendeckend umgesetzt werden. Alkohol darf dann am Gleis und auch in Bahnhofshallen nicht mehr getrunken werden. So ein Verbot gibt es unter anderem schon am Frankfurter Hauptbahnhof. Feuer, Explosionen und die ganze Nacht Vollsperrung. Ein LKW-Brand sorgt heute Morgen noch immer für Probleme auf der A3 bei Seligenstadt. Da ist am Abend ein LKW in ein Auto gekracht und in Flammen aufgegangen, so die Polizei. Geladen hatte der Laster unter anderem Rasierschaumdosen und die explodierten teilweise wegen der hohen Hitze. Fast 2 Jahre ist der Tod im Drogenrausch von Sänger Liam Payne her. Jetzt ist die Anklage in Argentinien gegen einen engen Freund von ihm endgültig fallen gelassen worden. Es ließ sich laut den Richtern nicht beweisen, dass er dem One Direction Star Drogengeld gegeben hat. Zwei junge Männer müssen sich aber noch vor Gericht verantworten, weil sie Payne mit Kokain versorgt haben sollen. Der Fußball-Weltverband hat nach dem WM-Finale eine Untersuchung gegen argentinische Spieler eingeleitet. Das berichten übereinstimmend mehrere Medien. Nach Schlusspfiff war es zu Rangeleien gekommen. Unter anderem hatte der Argentinier Paredes einen spanischen Spieler im Gesicht getroffen und zu Boden gestoßen. Dein Planet-Wetter. Meist schön und auch trocken. Ganz im Norden kann es auch mal regnen. 21 bis 26 Grad. Im Süden wärmer. Morgen immer mal wieder Wolken und wieder bis 26 Grad.
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0: Achtung, auf der A5 Frankfurt-Kassel. Zwischen Friedberg und Obermölln, da liegen mehrere Reifenteile auf der Fahrbahn. Da bitte aufpassen. A3, beide Richtungen, zwischen dem Seligenstädter Dreieck und Seligenstadt. Wegen Reparaturarbeiten nach einem Unfall ist da aktuell die linke Spur gesperrt. Richtung Frankfurt sind zwischen Stockstadt und Seligenstädter Dreieck 5 Kilometer Stau wegen eines Unfalls auf der Standspur. A5, Darmstadt-Frankfurt, Vollsperrung zwischen Weiterstadt und Langenmöhrfelden. Der Grund ist ein Unfall, linke Spur. A5, Kassel-Frankfurt, zwischen Obermölln und Friedberg, 4 Kilometer Stau aktuell. Heiland, die A66 Wiesbaden-Frankfurt in der Abfahrt Wiesbaden-Biebrich. Kaputtes Auto, auch da aufpassen. Und dann noch die B45 Hanau-Dieburg zwischen Kleinauheim und der A3-Anschlussstelle Hanau. 4 Kilometer Stau. Es ist total viel los. Es kommt die ganze Zeit was dazu und weiß ich nicht, irgendwas ist wieder aufgelöst und geht weg. Deswegen, das waren die größten Staus. Mehr Infos auch für deine Strecke checkst du immer in der Planet-App.
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0: In Rüsselsheim am Brückweg, wenn du Richtung Klinikum fährst, da sind 30 und B62. Das ist zwischen Dautphetal-Buchenau und Dautphetal-Friedensdorf beim Aussiedlerhof aus einem weißen Van. Da sind 70 erlaubt.
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0: Ja, was ist da Sänger Robbie Williams beim Interview aus der Nase gefallen? Weißes Krümelchen. Die Auflösung jetzt, sehr witzig.

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1: Also was ist das für eine komische, weiße, bröckelige Substanz, die ihm hier aus der Nase fällt? Ja, das haben sich ganz viele gefragt bei Sänger Robbie Williams. Das war, glaube ich, jetzt am Wochenende nach dem WM-Finalspiel. Da ist er im Interview und auf einmal ploppt ihm vermeintlich ein weißer Krümel aus der Nase aufs Mikrofon. Robbie Williams checkt das, nimmt den Krümel und ja, schmeißt den halt weg. Es ist so ein bisschen eklig, aber ganz viele meinten, ja, das sind Drogen, dem sind Drogen aus der Nase gefallen. Haha, jetzt hat man es im Fernsehen gesehen. Jetzt hat sich Robbie Williams selber dazu geäußert. Es gibt dann auch so richtige Zeitlupenaufnahmen. Es kommt nicht aus der Nase, es kommt aus dem Mund. Und er meinte, er hat noch viel mehr davon. In dem Video macht den Mund auf und dann siehst du sowieso zwei Minzpastillen bei ihm auf der Zunge liegen. Und ganz viele schreiben jetzt, das sind so Nikotinpastillen, weil er ist so ein krass starker Raucher, 40 Zigaretten am Tag, richtig ekelhaft. Und er will davon wegkommen. Und manchmal kennt man das ja, wenn man irgendwie sowas zerbeißt. Ne? Dann hat man ja dann so eine kleine, weiß nicht, so ein kleines Bröckchen. Und das ist ihm scheinbar im Interview aus dem Mund geflogen. Kein Problem. Herzlichen Glückwunsch an Sie. Mel C ist das, Sporty Spice von den Spice Girls. Mit 52 hat sie sich getraut und ist jetzt verheiratet. Die anderen waren auch da. Eine hat gefehlt und zwar Victoria, Posh Spice. Aber sie war quasi auch irgendwie im Geiste mit dabei, weil Mel C hat ein Kleid von ihr getragen, von Victoria Beckham. Und die andere News, die ich heute an diesem Dienstag richtig crazy finde, Matthias Schweighöfer, der deutsche Schauspieler, den wir aus diesen Keinohrhasen-Filmen kennen, ist schon ein bisschen länger in Hollywood am Start, aber spielt jetzt in einem der geilsten, wie ich finde, Horrorfilme mit. Und zwar in einem neuen Teil von The Conjuring. Also, du weißt Bescheid heute.

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0: Nämlich der perfekte Sommersong ist so. Dienstagmorgen, Mr. Props und Waves. Gleich nach den News. Dann noch ein bisschen? Ja, gleich jetzt komplett.
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2: Ich bin Sarah. Schlimmer Autounfall im Lahn-Dill-Kreis. Bei Leun ist eine Mutter ums Leben gekommen. Ein 18-Jähriger war laut Polizei mit seinem Auto in den Gegenverkehr geraten und da frontal mit dem Wagen der 45-Jährigen zusammengekracht. Die Frau starb im Krankenhaus. Ihre beiden 10 und 12 Jahre alten Töchter an Bord wurden leicht verletzt. Der 18-jährige Autofahrer schwer. Es geht unter anderem um den Kampfpanzer Leopard 2. Bundesverteidigungsminister Pistorius besucht heute den Rüstungskonzern KNDS in Kassel. Pistorius schaut sich die Fertigung bei einem Rundgang an und spricht auch direkt mit den Mitarbeitenden, die den Panzer bauen. Tschechiens Regierung plant ein striktes Handyverbot an Schulen. Ab Herbst 2027 sollen Smartphones und Smartwatches im Unterricht, in den Pausen und auch in der Nachmittagsbetreuung verboten werden. Die Opposition kritisiert die Pläne als populistisch und überflüssig. Menschenmassen haben in Madrid die neuen Fußball-Weltmeister gefeiert. Rund 2 Millionen Menschen kamen auf den Straßen der spanischen Hauptstadt zusammen. Die Nationalmannschaft fuhr im offenen Bus durch die Stadt. Vorher wurde sie von der Königsfamilie empfangen. Dein Planet-Wetter. 21 bis 26 Grad. Im Süden wird es etwas wärmer und auch schöner. Im Norden kann es auch mal regnen. Morgen teils bewölkt und wieder bis 26 Grad.
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0: Achtung auf der A45 Dortmund-Gießen zwischen dem Wetzlarer Kreuz und Wetzlar Ost. Leitbarke auf der linken Spur, da vorsichtig fahren bitte. A5 Darmstadt-Frankfurt zwischen dem Dreieck Darmstadt und Langenmühlfelden 7 Kilometer Stau und in der Gegenrichtung 4 Kilometer Stau. Und noch die A5 Kassel-Frankfurt zwischen Obermörlen und Friedberg 4 Kilometer Stop and Go.
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0: B62 zwischen Dautphetal-Buchenau und Dautphetal-Friedensdorf beim Aussiedlerhof, da sind 70. Und in Rüsselsheim am Brückweg, wenn du Richtung Klinikum fährst, 30 sind erlaubt.
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0: Happy Birthday an dich, falls du heute Geburtstag hast, am 21. Juli. In jedem Fall feiert er seinen 26. Fußballer Haaland. Alles

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2: Also, ich FaceTime gerne, aber ich habe immer ein schlechtes Gewissen dabei, weil ich die ganze Zeit nicht die andere Person angucke, sondern mich selbst. Unten rechts im kleinen Bild. Ich habe mich wirklich sehr schlecht gefühlt, bis ich andere Leute beim FaceTime beobachtet habe. Die erste Person, sie hat die Einstellung so gehabt, dass sie der große Bildschirm war. Ihr Gesprächspartner klein, rechts unten am Rand. Das ist wie, wenn du dich mit jemandem triffst und die ganze Zeit in den Spiegel schaust. Nicht aus Versehen, mit Absicht. Und die zweite Person, die hat gefacetimed, Handy waagerecht unterm Kinn und einfach gar nicht drauf geschaut. Nicht auf sich, nicht auf die andere Person, einfach nein. Das ist überhaupt nicht egozentrisch, die interessiert sich einfach für gar nichts. Und ehrlich gesagt, das ist die gesündeste Einstellung, die ich je gesehen habe.
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2: Ich bin richtig sauer auf die scheiß Diddlmaus. Die Diddlmaus ist jetzt zurück. Diese Maus mit den großen Ohren und den großen Füßen, die es schon in den 90ern und in den 2000ern gab, die in meiner Welt damals unbezahlbar war. Es gab so viel davon. Es gab Mäppchen und Stifte und Radiergummi und Schlüsselanhänger und natürlich die Blätter, die Diddlblätter, die man gesammelt hat. Die hat man in so großen Ordnern mit in die Schule genommen, als wäre man nicht mehr ganz sauber im Oberstübchen wirklich. Und dann hatte man so ganz besondere Blätter. Manche haben auch geduftet. Die hat man dann in so Klarsichtfolie gehabt und hat die den anderen gezeigt. Haha, schaut, was ich habe. Und ab und an hat man auch mal getauscht. So, man dachte, das ist vorbei, jetzt ist es zurück und die Leute rasten erneut darauf aus. Und ich glaube natürlich auch, dass das Leute sind wie ich, die das damals schon cool fanden. Aber irgendwie macht mich das so sauer, weil ich so denke, jetzt will ich das nicht mehr. Jetzt ist mir auch egal mit der ollen Diddlmaus. Also ich kaufe mir jetzt keine. Oder vielleicht, nein, ich kaufe mir keine. Und jetzt kann ich es mir leisten. Also jetzt kann ich mir mit meinem Erwachsenengeld, könnte ich mir eine Diddlmaus kaufen und ich kann mir ein Mäppchen kaufen und 30 Stifte. Ach, und irgendwie ist das auch so ein bisschen schade. Aber vielleicht freue ich mich doch ein bisschen für alle anderen, die sich jetzt Diddl-Scheiß kaufen. Viel Spaß damit.
0: Und was denkst du? 0172 978 3000.

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13: Ich bin Sarah. An allen Bahnhöfen in Deutschland soll künftig ein Alkoholverbot gelten. Für mehr Ordnung und Sicherheit in den Bahnhöfen und in den Zügen, sagt Bahnchefin Palla der Bild-Zeitung. Bis Mitte Oktober soll das flächendeckend umgesetzt werden. Alkohol darf dann am Gleis und auch in Bahnhofshallen nicht mehr getrunken werden. So ein Verbot gibt es unter anderem schon am Frankfurter Hauptbahnhof. Der neue britische Premierminister Andy Burnham hat wenige Stunden nach Amtsantritt mit Bundeskanzler Merz telefoniert. Beide sprachen sich dafür aus, die enge Zusammenarbeit zwischen Großbritannien und Deutschland fortzuführen. Der neue britische Premier hat sich viel vorgenommen. Er will unter anderem die Wirtschaft ankurbeln und die Wohnungsnot im Land bekämpfen. Ein lauter Knall und quietschende Reifen haben in der Nacht Anwohner in Oberzhausen im Kreis Offenbach aus dem Schlaf gerissen. Unbekannte haben dort den Eingangsbereich eines Kiosks in die Luft gejagt. Offenbar vorsätzlich, so die Polizei. Überall auf der Straße liegen Glassplitter, die Eingangstür ist massiv beschädigt. Die Verdächtigen sind danach laut Zeugen mit einem Auto geflüchtet. Die Polizei sucht jetzt nach ihnen. Der Fußball-Weltverband hat nach dem WM-Finale eine Untersuchung gegen argentinische Spieler eingeleitet. Das berichten übereinstimmend mehrere Medien. Nach Schlusspfiff war es zu Rangeleien gekommen. Unter anderem hatte der Argentinier Paredes einen spanischen Spieler im Gesicht getroffen und zu Boden gestoßen. Dein Planet-Wetter. Meist schön und auch trocken. Ganz im Norden kann es auch mal regnen. 21 bis 26 Grad. Im Süden wärmer. Morgen immer mal wieder Wolken und wieder bis 26 Grad.
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7: Achtung auf der A3 Frankfurt Richtung Köln zwischen Bad Camberg und Limburg Süd. Ein Schutzhelm liegt da auf der Fahrbahn, da bitte aufpassen. Achtung auch auf der A45 Gießen Richtung Dortmund zwischen Herborn Süd und Herborn West. Mehrere Spanngurte, auch da vorsichtig fahren. A5 Darmstadt Frankfurt zwischen dem Dreieck Darmstadt und Langenmühlfelden 5 Kilometer Stau. A44 Dortmund Kassel zwischen Zierenberg und Kassel Bad Wilhelmshöhe 8 Kilometer Stau und die B45 Hanau-Dieburg zwischen Hanau-Kleinauheim und der A3-Anschlussstelle Hanau 4 Kilometer Stau.
14: Blitzer.
7: In Rüsselsheim am Brückweg, wenn du Richtung Klinikum fährst, da sind 30 und B62 zwischen Dautphetal-Buchenau und Dautphetal-Friedensdorf. Das ist beim Aussiedlerhof aus dem weißen Van, da sind 70.
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7: Happy Birthday heute an den norwegischen Fußballspieler Haaland. Der wird 26. Sein Astro-Check und auch deinen plus Lucky Level.

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1: Wie läuft's denn so in der Liebe oder in jobmäßig oder mit deinen Freundschaften? Wir checken das mal für heute.
0: Wassermann.
1: Ein Problem kann auch immer eine Lösung mit sich bringen. Das kannst du mal so im Hinterkopf behalten. Dein Lucky Level 2 von 5.
0: Fische.
1: Genieße das jetzt, weil an alles andere, da kannst du vielleicht morgen wieder dran denken. 5 von 5.
0: Widder.
1: Was nicht ist, kann ja noch werden. Und das kann dein heutiges Motto an diesem Dienstag sein. 3 von 5.
0: Stier.
1: Liebe zeigt sich manchmal in ganz vielen Formen. Deswegen genauer hinschauen lohnt sich. 4 von 5.
0: Zwillinge.
1: Wenn du Beef mit jemandem hast, kann heute ein sehr guter Tag sein, um das zu klären. 3 von 5.
0: Krebs.
1: Oft zählt der allererste Eindruck. Heute auch dran denken. 3 von 5.
0: Löwe.
1: Dein Flirt meldet sich nicht. Okay, Haken dran. Gibt auch noch andere. 2 von 5.
0: Jungfrau.
1: Push dich selbst. Mit der richtigen Motivation geht alles ein bisschen einfacher. 4 von 5 für dich.
0: Waage.
1: Augen zu und genießen. Heute kann ein sehr entspannter Tag werden. Dein Lucky Level 5 von 5.
0: Skorpion.
1: Man kann auch mal nachgeben. Das geht. Fällt ein bisschen schwer, ist aber manchmal so. 3 von 5.
0: Schütze.
1: Du musst nicht immer so einen lockeren Spruch auf Lager haben. Gönn dir gerne mal eine Pause. 3 von 5.
0: Steinbock.
1: Raus aus der Comfortzone und rein in die Action. Deswegen trau dich. 4 von 5.
0: Lucky Star.
1: Das ist heute Waage. Zeit für eine kleine Auszeit. Einfach mal gönnen.
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Morgen ist das. Hi, du bist bei Planet, ich bin Jella und die Frage ist, kann man auch viereckige Ohren bekommen? Kennst du das vielleicht auch von deinen Eltern, wenn man so viel Fernsehen geguckt hat damals, dass sie reinkam und mein Mensch, da kriegst du viereckige Augen irgendwann. Wenn ich diesen Song, den ich dir gleich spiele, wenn ich den jetzt so oft höre in diesem Sommer, ich glaube, meine Öhrchen, die werden auch viereckig. Boah, ich könnte mich dumm und dämlich hören. Das ist der Sommertrack 2026. Ein Kumpel meinte, ich weiß nicht, wann das war, vor ein paar Tagen, wir sind über die Autobahn, es war abends, es war, weiß ich nicht, die Sonne ist gerade untergegangen. Er meinte, ich habe so einen geilen neuen Track. Robbt die Anlage auf, dass mir die Ohren klingeln. Aber ich habe verstanden, warum. Weil den muss man ein bisschen laut hören. Der ist von Ugel, Moving to the Sun. Und wenn ich im Oktober oder wann auch immer, im Herbst, anstatt meiner Ohrmuschel, da so ein kleines Viereck habe, da war es das wert. Wie gefällt der dir?

0: Girls mit American Girls. Frisch verlobt, wann ist da die Hochzeit? Sobald das in irgendeiner Form bekannt ist, hörst du es natürlich hier. Und eine, die es schon getan hat, ist Mel C, ehemaliges Spice Girl. Sie war immer Sporty Spice, hat geheiratet mit 52. Gibt mir persönlich, es gibt mir Hoffnung. Ich finde das sehr schön. Alle Spice Girls waren anwesend, außer Victoria Beckham. Aber von ihr war das Hochzeitskleid. Das heißt, sie war da auch so ein bisschen am Start an diesem Tag. Also alles Liebe und alles Gute zur Hochzeit. Mel C.
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2: Ich bin Sarah. Schlimmer Autounfall im Lahn-Dill-Kreis. Bei Leun ist eine Mutter ums Leben gekommen. Ein 18-Jähriger war laut Polizei mit seinem Auto in den Gegenverkehr geraten und da frontal mit dem Wagen der 45-Jährigen zusammengekracht. Die Frau starb im Krankenhaus. Ihre beiden 10 und 12 Jahre alten Töchter an Bord wurden leicht verletzt. Der 18-jährige Autofahrer schwer. Es geht unter anderem um den Kampfpanzer Leopard 2. Bundesverteidigungsminister Pistorius besucht heute den Rüstungskonzern KNDS in Kassel. Pistorius schaut sich die Fertigung bei einem Rundgang an und spricht auch direkt mit den Mitarbeitenden, die den Panzer bauen. Eine kleine Biene hat einen 40-Tonner zu Fall gebracht. Ein LKW-Fahrer wurde bei Alzenau bei der Fahrt von der Biene gestochen. Er verlor laut Polizei daraufhin die Kontrolle über den Laster, kam von der Fahrbahn ab. Der 40-Tonner kippte zur Seite und blieb auf dem Fahrradweg liegen. Der Fahrer blieb, abgesehen vom Bienenstich, aber unverletzt. Wer wenig verdient, profitiert bei der neuen E-Auto-Prämie am meisten. Fast jeder zweite bewilligte staatliche Zuschuss geht aktuell an Haushalte mit weniger als 45.000 Euro Einkommen. Das zeigt eine Antwort der Bundesregierung auf eine Anfrage der Linken. Die Höhe des staatlichen Zuschusses hängt von Fahrzeug, Einkommen und Familiengröße ab. Bis zu 6.000 Euro sind möglich.
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2: Dein Planet-Wetter. 21 bis 26 Grad. Im Süden wird es etwas wärmer und auch schöner. Im Norden kann es auch mal regnen. Morgen teils bewölkt und wieder bis 26 Grad.
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0: A5 Darmstadt-Frankfurt zwischen dem Dreieck Darmstadt und Langenmöhrfelden 5 Kilometer Stau. A44 Dortmund-Kassel zwischen Zierenberg und Kassel-Bad Wilhelmshöhe 8 Kilometer Stau und die B45 Hanau Richtung Dieburg zwischen Hanau-Kleinauheim und der A3 Anschlussstelle Hanau 4 Kilometer Stau.
1: Blitzer.
0: B62 zwischen Dautphetal-Buchenau und Dautphetal-Friedensdorf beim Aussiedlerhof 70 sind erlaubt und in Rüsselsheim. Am Brückweg, wenn du Richtung Klinikum fährst, da sind 30.
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0: Hast du auch was gesehen oder auf dem Herzen? Willst du was teilen? 0172 978 3000. Kannst du ganz einfach eine WhatsApp schicken, wenn du magst.

0: Moonlight Festival. Jetzt am Wochenende, 24. und 25. Hast du Bock, dahin zu gehen? Oder ist es eher Deutschlands erster Schlager-Rapper Dream?
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0: Jesse aus Fellmar hat sich entschieden, es sollte, wenn es klappt, Dream sein. Meine Liebe, wann hat denn bei dir das allerletzte Mal oder wann macht dein Herz bam, bam?
2: Wenn ich zu Dream aufs Konzert gehen würde.
0: Okay, dann weiß ich nicht, mal kurz Puls checken. Ich schick dich hin.
2: Dankeschön.
0: Guck mal, so einfach geht's manchmal.
2: Cool.
0: Ey, einen tollen
2: ich
0: Tag.
2: Total. Ciao.
0: Guck mal, so einfach kann das wirklich gehen. Also Jesse aus Fellmar hat sich Dream ausgesucht. Du kannst dir noch mal ein bisschen überlegen, soll es Dream sein oder das Luna und Moonlight Festival in Schaumburg-Kassel, die nächste Chance für die Tickets.

0: Partybus und 2 Millionen Menschen, ja, die alles abreißen. Madrid hat gefeiert wie die Sau, als gäbe es kein Morgen mehr zur spanischen WM-Party. Und noch mehr darüber hinaus hören wir gleich bei Sarah in den Planet News.
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6: Ich bin Sarah. An allen Bahnhöfen in Deutschland soll künftig ein Alkoholverbot gelten. Für mehr Ordnung und Sicherheit in den Bahnhöfen und in den Zügen, sagt Bahnchefin Palla der Bild-Zeitung. Bis Mitte Oktober soll das flächendeckend umgesetzt werden. Alkohol darf dann am Gleis und auch in Bahnhofshallen nicht mehr getrunken werden. So ein Verbot gibt es unter anderem schon am Frankfurter Hauptbahnhof. Fast 2 Jahre ist der Tod im Drogenrausch von Sänger Liam Payne her. Jetzt ist die Anklage in Argentinien gegen einen engen Freund von ihm endgültig fallen gelassen worden. Es ließ sich laut den Richtern nicht beweisen, dass er dem One Direction Star Drogengeld gegeben hat. 2 junge Männer müssen sich aber noch vor Gericht verantworten, weil sie Payne mit Kokain versorgt haben sollen. Ein lauter Knall und quietschende Reifen haben in der Nacht Anwohner in Oberzhausen im Kreis Offenbach aus dem Schlaf gerissen. Unbekannte haben dort den Eingangsbereich eines Kiosks in die Luft gejagt. Offenbar vorsätzlich, so die Polizei. Überall auf der Straße liegen Glassplitter, die Eingangstür ist massiv beschädigt. Die Verdächtigen sind danach laut Zeugen mit einem Auto geflüchtet. Die Polizei sucht jetzt nach ihnen. Menschenmassen haben in Madrid die neuen Fußball-Weltmeister gefeiert. Rund 2 Millionen Menschen kamen auf den Straßen der spanischen Hauptstadt zusammen. Die Nationalmannschaft fuhr im offenen Bus durch die Stadt. Vorher wurde sie von der Königsfamilie empfangen. Dein Planet-Wetter. Meist schön und auch trocken. Ganz im Norden kann es auch mal regnen. 21 bis 26 Grad. Im Süden wärmer. Morgen immer mal wieder Wolken und wieder bis 26 Grad.
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0: Die A5 Darmstadt-Frankfurt zwischen dem Dreieck Darmstadt und Langenmühlfelden 5 Kilometer Stau und A44 Dortmund-Kassel zwischen Zierenberg und Kassel-Bad Wilhelmshöhe 8 Kilometer Stau.
3: Blitzer.
0: A45, wenn du Richtung Gießen fährst, in Höhe der Abfahrt Herborn Süd aus einem Bus, da sind 80 und B455 zwischen Schotten und Nidda an der Abzweigung nach Haab, da sind 50.
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0: Ist in Schotten nicht immer so ein geiles Motorradtreffen oder so? Irgendwas klingelt doch da bei mir. Also wunderschönen guten Morgen an diesem Dienstag. Kommt gut rein.

0: Calvin Harris mit Satisfy am Dienstag.
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0: Also nimm mal ganz kurz dein Handy in die Hand, wenn du Auto fährst, bitte nicht. Da kannst du einfach dir überlegen, was es ist. Und check mal deinen Handy-Hintergrund. Was hast denn du da? Bist du da so ganz, ja, weiß ich nicht, unemotional und hast da einfach irgendwie, weiß ich nicht, eine Farbe? Oder sind das Leute aus deinem Leben? Ist das dein Schatz? Ist das deine Familie? Sind es die Kinder, die Haustiere? Bist es womöglich du selber? Hast du dich selber als Hintergrund im Handy? Ich finde das eine spannende Frage. Und Leander aus dem Planet Team hat sich in den Planet Metropolen mal umgehört. Was hast du als Handy-Hintergrund?
2: Tatsächlich meine Freundin. Ich habe die eigentlich immer als Hintergrund. Wir sind fast 2 Jahre zusammen, deshalb normal immer.
3: Ich habe meine 2 Katzen als Hintergrundbild. Die sind jetzt zwar beide schon gestorben, aber ja, schon länger.
4: Tatsächlich das Tattoo-Studio, in dem ich mich habe tätowieren lassen.
3: Ich habe eine Collage, die ich mir selbst erstellt habe, mit so kleinen Sachen, die mir wichtig sind.
4: Was ist da alles drauf?
3: Viel BTS, weil ich höre die sehr gerne.
5: Ich habe meine Mama, meinen Papa, meinen Bruder und mich. Ich habe meine Familie gern.
6: Das bin ich. Fotoshooting.
7: War das im Urlaub, oder?
6: Nee, das war in Hanau. Im Waldstück.
7: Was hat es mit dem Shooting auf sich gehabt? Warum hast du das gemacht?
6: Einfach so, weil ich halt model manchmal.
0: Ja, ganz genau, weil man sich selber manchmal feiern muss und dann muss man sich daran vielleicht auch ab und an erinnern. Also, ich habe auch einen ganz besonderen Handy-Hintergrund. Den habe ich Leander nämlich auch verraten. Bin ich jetzt Narzisstin? Habe ich mich so gefragt. Also das Video checkst du bei Insta Planet Radio.
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0: Samba. Singt uns rein in diesen Dienstagmorgen. Und gleich ein richtig guter Flashback-Song von Nio. Und das ist so witzig, weil dieser Song, ja, der ist so aus den 2000ern und deswegen singt Nio auch Sachen, die es noch in den 2000ern gab, aber jetzt nicht mehr. Hör mal bitte. Er muss seinen Anrufbeantworter noch neu besprechen. Ja, das ist so ein bisschen aus der Zeit gefallen, aber es ist ein Flashback-Song und der flasht einen auch eben zurück in der Zeit, weiß ich nicht, wo man noch seinen Anrufbeantworter besprochen hat. Nio in 2026 gleich.
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2: Du Flitzpiepe, habe ich vorhin so Patrick gesagt? Das ist mir irgendwie einfach so rausgerutscht, ich weiß auch nicht wieso.
3: Deswegen, wir haben so ein bisschen überlegt, was es denn noch so gibt in diese Richtung.
2: Ja, mein Papa hat immer Pappnase gesagt.
3: Also Eltern sagen immer so funny Sachen. Mein Vater hat immer Fatzke gesagt.
2: Geil.
3: Das ist ein komischer Fatzke da. Meine Schwester sagt sie heute noch und zwar Knilch. Knilch, finde ich so witzig.
2: Weißt du noch was?
3: Nee.
2: Dann schick du da draußen uns doch gerne mal eine WhatsApp vielleicht mit lustigen, altmodischen Beleidigungen.
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7: Ich bin Sarah. Schlimmer Autounfall im Lahn-Dill-Kreis. Bei Leun ist eine Mutter ums Leben gekommen. Ein 18-Jähriger war laut Polizei mit seinem Auto in den Gegenverkehr geraten und da frontal mit dem Wagen der 45-Jährigen zusammengekracht. Die Frau starb im Krankenhaus. Ihre beiden 10 und 12 Jahre alten Töchter an Bord wurden leicht verletzt. Der 18-jährige Autofahrer schwer. Tschechiens Regierung plant ein striktes Handyverbot an Schulen. Ab Herbst 2027 sollen Smartphones und Smartwatches im Unterricht, in den Pausen und auch in der Nachmittagsbetreuung verboten werden. Die Opposition kritisiert die Pläne als populistisch und überflüssig. Mehr Jungfrauenalarm im Rhein. Eine Schwimmerin im Kostüm hat am Abend einen Polizeieinsatz in Mainz ausgelöst. Ein aufmerksamer Zugfahrgast dachte, im Fluss ertrinkt jemand und wählte den Notruf. Die Wasserschutzpolizei fand dann aber nur eine Frau, die in ihrem Meerjungfrauenkostüm am Ufer planschte. Weil das Schwimmen da laut Polizei verboten ist, muss sie jetzt mit einem Bußgeld rechnen. Der Fußball-Weltverband hat nach dem WM-Finale eine Untersuchung gegen argentinische Spieler eingeleitet. Das berichten übereinstimmend mehrere Medien. Nach Schlusspfiff war es zu Rangeleien gekommen. Unter anderem hatte der Argentinier Paredes einen spanischen Spieler im Gesicht getroffen und zu Boden gestoßen. Dein Planet-Wetter. 21 bis 26 Grad. Im Süden wird es etwas wärmer und auch schöner. Im Norden kann es auch mal regnen. Morgen teils bewölkt und wieder bis 26 Grad.
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0: A3, beide Richtungen zwischen dem Seligenstädter Dreieck und Seligenstadt, 5 Kilometer Stau. A5, Darmstadt-Frankfurt, zwischen dem Dreieck Darmstadt und Langenmörfelden, auch 5 Kilometer Stau. Und die A44, Dortmund-Kassel, zwischen Zierenberg und Kassel bei Wilhelmshöhe, 7 Kilometer Stau.
6: Blitzer.
0: In Rüsselsheim ist einer am Brückweg, wenn du Richtung Klinikum fährst, 30 sind da. Und auf der A45, wenn du nach Gießen unterwegs bist, in Höhe der Abfahrt Herborn Süd, außen im Bus, 80 sind da erlaubt.

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mir an deiner Stelle jetzt schon mal Tickets sichern. Richtig geil. 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

0: weiße, bröckelige Substanz, die ihm hier aus der Nase fällt bei Sänger Robbie Williams. 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Und ganz viele schreiben jetzt, das sind so Nikotinpastillen. Manchmal kennt man das ja, wenn man irgendwie sowas zerbeißt. Ne? Dann hat man halt so ein kleines Bröckchen und das ist ihm scheinbar im Interview aus dem Mund geflogen. Kein Problem.
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3: Die A3 in beiden Richtungen zwischen dem Seligenstädter Dreieck und Seligenstadt 5 Kilometer Stau. Und das war's auch schon, aber wir haben natürlich und leider
2: Blitzer.
3: Und zwar in Frankfurt auf der Gutleutstraße in Höhe eines Hotels wird geblitzt und da darfst du 30 fahren. Und auf der B27 zwischen Bebra und Meckler innerhalb einer Baustelle und da sind 50 erlaubt. Hast du noch was gesehen, einen Stau oder einen Blitzer, dann schick mir doch gerne WhatsApp an die 0172 978 3000.

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0: Ich warte auf eine größere Summe Geld.
1: Wann die kommt nicht, nein, alles Gute.
2: Ja, schade. Was aber kommt, ist eine neue gehypte Serie.
3: Lucky, ich sag dir mal was. Die Welt ist kompliziert. Ich hab dir beigebracht, in der Welt, in die du geboren wurdest, zu überleben.
4: Ich weiß, Dad.
5: Alles läuft so, wie es geplant war.
4: Solange nichts schief läuft.
2: Anya Taylor-Joy, kennst du aus dem Damen-Gambit, spielt eine betrogene Betrügerin.
6: Ja. Hallo Schätzchen, lang nicht mehr gesehen. Wo ist mein Sohn?
4: Weiß ich nicht.
6: Wo ist mein Geld?
7: Ich habe das Geld nicht.
6: Das ist die falsche Antwort.
3: Und so gefährlich sie auch ist, jeder Mensch hat seinen Rhythmus. Kennst du den erstmal? Kannst du jeden zum Tanzen bringen.
2: Die erste Staffel von Lucky gibt's jetzt neu bei Apple TV Plus. The Dark Knight, Inception oder auch Oppenheimer. Sein Name ist eine Garantie für einen geilen Kinofilm und es gibt jetzt endlich Nachschub.
8: Ithaka ist ein Königreich ohne König. Mein Vater kehrt wieder heim. Du sehnst dich nach einem Vater, den du nie gekannt hast. Wie ein winselnder Bastard.
9: Ithakas König wird wiederkommen.
10: Bringt er Vergeltung?
11: Er bringt alles.
2: Christopher Nolan hat jetzt einen neuen Film am Start, Die Odyssee.
12: Ich könnte den Thron besteigen.
13: Sie werden die Herrschaft nicht dir überlassen. Oder Odysseus.
14: Glaubst du wirklich, das Leben wird wieder so wie früher? Diese Welt ist Geschichte.
15: Käme er zurück, müsste er sie töten. Genau wie du.
2: Wahnsinnig gute Besetzung. Matt Damon, Elliot Page, Zendaya, Tom Holland, Robert Pattinson und auch Travis Scott. Die Odyssee, fast 3 Stunden lang, gut, muss ja alle unterbringen, läuft jetzt neu im Kino.
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7: Achtung, auf der A45 Gießen Richtung Dortmund zwischen Herborn-West und Dillenburg liegt eine Schaufel auf der Straße, also bitte hier besonders vorsichtig fahren. A3 in beiden Richtungen zwischen dem Seligenstädter Dreieck und Seligenstadt 5 Kilometer Stau und die A7 Kassel-Hannover zwischen dem Kreuz Kassel-Mitte und Kassel-Ost 4 Kilometer Stop and Go.
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7: Haben wir zwischen Hofheim und Griftel in Höhe der Erdbeermeile unter der Brücke wird geblitzt und da darfst du 80 fahren und auf der B455 zwischen Schotten und Nidda an der Abzeugung nach Haab und da sind 50 erlaubt. Hast du noch was gesehen? Ein Stau oder ein Blitzer? Dann schick mir gerne WhatsApp an die 0172 978 3000.

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0: Check. 50 Euro für ein Sprudelwasser, Toastbrot 400 Euro, ey. Und dabei zugucken, wie die Gier reinkickt, unbezahlbar.
1: Ich möchte einfach mal eine Sprite. Ich trinke morgens eine, mittags eine und abends eine. Das war schon immer so.
2: Jetzt sage ich dir mal ein Geheimnis, der Reis wird auch in Zucker umgewandelt.
1: Ist mir scheißegal, ich möchte trotzdem eine Sprite haben.
0: Tja, wenn die Sprite aber zu teuer ist, eine neue Staffel, Villa der Versuchung steht an. Promis, die können 250.000 Euro gewinnen, wenn sie sich mal ein bisschen zusammenreißen würden. Mit dabei unter anderem Jenny Elvers und Thorsten Legert. Dann gibt's das Bachelor-Finale plus das Wiedersehen. Alles online und das Internet, TikTok und Insta rastet aus.
3: RTL, sorry, aber was war los bei diesem Wiedersehen?
0: Ey, alle schwitzen so krass. Es müssen in diesem Studio 40 Grad gewesen sein, ohne Klima. Dafür ist die Stimmung aber ganz schön eisig.
4: Danke, dass du mitgemacht hast, dass du hier warst.
5: So kann man sich täuschen.
0: Das Ende der Bachelors bei RTL Plus.
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3: Es ist 10 vor 1 und Achtung bitte, auf der A661 Egelsbach Richtung Oberursel. Zwischen dem Bad Homburger Kreuz und Bad Homburg liegt ein Metallteil auf der Fahrbahn. Also bitte fahr besonders vorsichtig. Auf der A3 in beiden Richtungen zwischen dem Seligenstädter Dreieck und Seligenstadt gerade 5 Kilometer Stau.
2: Blitzer.
3: In Frankfurt auf der Gutleutstraße in Höhe eines Hotels wird geblitzt, hier darfst du 30 fahren. Und auf der B27 zwischen Bebra und Meckler innerhalb einer Baustelle, hier ist 50 erlaubt. Und wenn auch du einen Blitzer gesehen hast, dann schick uns doch gerne eine WhatsApp an die 0172 978 3000.

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Patrick hier. Schönen Dienstagnachmittag. Und ich habe ja gestern schon mal gesagt, du musst dich entscheiden, auf was du mehr Bock hast. Ich hoffe mittlerweile, du hast dich entschieden. Und zwar zwischen Festival-Vibes oder Schlager-Techno. Also die Entscheidung kann ich dir leider nicht abnehmen. Ich kann die Entscheidung aber ein bisschen leichter machen. 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

0: Und gleich gibt's hier den Mann, der, wenn er jedes Mal einen Euro bekommen würde, wenn er seinen Namen sagt, wahrscheinlich der reichste Mensch der Welt ist, aber auch so nackt, nicht am Hungertuch. Ich habe gerade mal geguckt, so geschätzt 16 bis 20 Millionen US-Dollar. Das ist so sein Vermögen. Es geht um Jason Derulo. Glad You Came gibt's hier gleich für dich.
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0: Gleich 9 Minuten vor 2 und Achtung bei dir auf der A3 Köln Richtung Frankfurt. Zwischen Edstein und Niedernhausen, da liegen Reifenteile auf der Fahrbahn, deshalb da bitte vorsichtig fahren. Dann die A3 Würzburg-Frankfurt, zwischen dem Seligenstädter Dreieck und Seligenstadt 4 Kilometer Stau. Und die A7 noch, das ist Fulda-Kassel, zwischen Fulda-Nord und Hünfeld-Schlitz gerade 3 Kilometer Stau.
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0: In Frankfurt auf der Friedberger Landstraße in Höhe des Bolzplatzes wirst du geblitzt, das ist 50 erlaubt. Und dann noch einer zwischen Hofheim und Kriftel in Höhe der Erdbeermeile, da unter der Brücke darfst du 80 fahren.
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0: Ja, du hast ja gerade gehört, 2 Blitzer hatte ich für dich. Falls du aber noch einen Blitzer gesehen hast, dann sag gern Bescheid, schickst du rüber ganz easy per WhatsApp an die 0172 978

0: Calvin Harris und Jesse mit Satisfy für dich an diesem Dienstagnachmittag. Es ist 2:05 und der Mann hier.
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0: Der steht am 30. 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

0: Hertz und Purple Disc Machine für dich an diesem Dienstag. Und der Kilimanjaro ist mit 5895 Metern der höchste Berg Afrikas. Ob per Rapper Summer Jam den bestiegen hat, das weiß ich jetzt leider nicht. Aber er hat auf jeden Fall einen neuen Song, der heißt so oder so ähnlich. Der ganze Track, den gibt's hier in voller Länge und zwar in knapp 10 Minuten.
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0: Sag mal, was sagt der denn da? Das geht doch nicht hier Dienstagmittags. Naja, wenn du an Sommersongs denkst, gut, denkst du wahrscheinlich erstmal nicht an ihn, aber der Mann, der hat Sommer schon in seinem Namen und deshalb genau richtig. Es geht nämlich um diesen Mann hier.
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0: Jawoll. Summer Jam ist nämlich back mit einem neuen Track. Vor 3 Wochen hat er den rausgebracht. Und jetzt hat der Song den Charts-Gipfel gestürmt. Gipfel? Also, gut, habe ich noch nicht gesagt, aber weil der Song so ähnlich heißt. Kilimanjaro. Also anders geschrieben als der höchste Berg Afrikas, aber es geht auch nicht direkt um diesen Berg. Warum der Song so heißt, ist mir irgendwie unangenehm, das zu erklären, aber das macht der Mann zum Glück selbst im Track. Achte mal bitte auf die Lyrics, den Song, den gibt's jetzt hier für dich. Das ist Neubauer Planet, das ist Summer Jam, featuring Billa Joe mit Kilimanjaro jetzt für dich.

0: geht denn da eigentlich gerade bei den Jungs von BTS ab? Erst Mega-Konzert in München, dann performen die da auch noch gut genug auf der Bühne. Jetzt am Sonntagabend haben sie auch noch bei der Halftime-Show im WM-Finale performt. Und als wäre das nicht alles schon heftig genug, gibt's jetzt den Auftritt des Jahres. Hier bei Planet Swim von BTS. Gleich nehme ich nach News.
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7: Ich bin Judith. Explosion an einem Kiosk in Obertshausen im Kreis Offenbach. Unbekannte haben dort in der Nacht einen Sprengsatz gezündet, sagt die Polizei. Es gab in der Vergangenheit bereits häufiger Explosionen im Rhein-Main-Gebiet vor Bars, Restaurants und auch Kiosken. Möglich, dass es eine Auftragstat war, sagt uns die Polizei. Der mutmaßliche Todesschütze von Stade ist jetzt selbst tot. Er hat sich offenbar in der Untersuchungshaft in Bremervörde das Leben genommen. Das hat das niedersächsische Justizministerium mitgeteilt. Der 45-Jährige soll im Juni in einer Mutter-Kind-Einrichtung 6 Menschen getötet haben. Mehr Jungfrauen-Alarm im Rhein. Eine Schwimmerin im Kostüm hat am Abend einen Polizeieinsatz in Mainz ausgelöst. Ein aufmerksamer Zugfahrgast dachte, im Fluss ertrinkt jemand und wählte den Notruf. Die Wasserschutzpolizei fand dann aber nur eine Frau, die in ihrem Meerjungfrauenkostüm am Ufer planschte. Weil das Schwimmen da laut Polizei verboten ist, muss sie jetzt mit einem Bußgeld rechnen. Der Besuch im Schwimmbad ist teurer geworden. Die Eintrittspreise sind im Vergleich zum Vorjahr um 3,6% gestiegen. Das teilte das Statistische Bundesamt mit. Günstiger geworden sind dagegen Badehosen, Badeanzüge oder Sonnenschirme.
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7: Dein Planet-Wetter? Im Süden heute viel Sonne, im Norden etwas wolkiger, aber es bleibt trocken. Die Temperaturen klettern bis auf 26 Grad. Morgen gibt's mehr Wolken und ein paar Schauer.
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0: Ganz genau 8:08 und 2 Meldungen für dich. Einmal die A3 Würzburg-Frankfurt zwischen Seligenstädter Dreieck und Seligenstadt. Da sind es gerade 5 Kilometer Stau. Und dann noch die A7 Fulda-Kassel zwischen Fulda-Nord und Hünfeld-Schlitz gerade 3 Kilometer Stau.
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0: Am Ortsausgang von Edermünde-Halldorf auf der Holzhäuser Straße. Wenn du dann Richtung Holzhausen unterwegs bist, wird geblitzt. Da darfst du 40 fahren. 40? Habe ich auch ewig nicht mehr hier gesagt. Und dann noch einer auf der B27 zwischen Bebra und Meckler in der Baustelle. Da ist 50 erlaubt.
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0: Wir alle machen das, also zu 100%. Ich gehe sogar so weit und sage, wer das nicht macht, der ist ein bisschen komisch. Um was es

0: Also ich FaceTime gerne, aber ich habe immer ein schlechtes Gewissen dabei, weil ich die ganze Zeit nicht die andere Person angucke, sondern mich selbst. Unten rechts im kleinen Bild. Ich habe mich wirklich sehr schlecht gefühlt, bis ich andere Leute beim FaceTime beobachtet habe. Die erste Person, sie hat die Einstellung so gehabt, dass sie der große Bildschirm war. Ihr Gesprächspartner klein, rechts unten am Rand. Das ist wie wenn du dich mit jemandem triffst und die ganze Zeit in den Spiegel schaust. Nicht aus Versehen, mit Absicht. Und die zweite Person, die hat gefacetimed, Handy waagerecht unterm Kinn und einfach gar nicht drauf geschaut. Nicht auf sich, nicht auf die andere Person, einfach nein. Das ist überhaupt nicht egozentrisch, die interessiert sich einfach für gar nichts. Und ehrlich gesagt, das ist die gesündeste Einstellung, die ich je gesehen habe.
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0: Und das ist leider wichtig. Ganz vorsichtig bitte auf der H3 Frankfurt Richtung Köln. Zwischen Bad Camberg und Limburg Süd. Da ist nämlich ein Fahrradfahrer auf der Fahrbahn unterwegs. Deshalb da in beiden Richtungen bitte ganz, ganz vorsichtig fahren. Und jetzt gibt's Sia zusammen mit Kyle Minogue für dich. 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

0: Dance Alone für dich. 20 nach 3 haben wir, du alte Hohlbratze. Du alter Gaskopf, du. Also erstmal ganz kurze These. Jede Beleidigung zieht noch ein bisschen besser, wenn du da alte oder alter davor setzt. Aber darum geht's eigentlich gar nicht. Sondern es geht um altmodische Beleidigungen, die unsere Eltern und Omas und Opas immer gesagt haben. Jetzt hoffentlich nicht zu uns, aber halt, was man so aufgeschnappt hat früher. Sowas sammeln wir gerade. Altmodische Beleidigungen. Und da kam einiges über Insta und Sprachnachrichten rein. Und das checken wir gleich in 10 Minuten. Du alte Blödkröte. Entschuldigung.
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3: Ja, und damit schönen Dienstag und auch danke an Kerstin für diese Sprachnachricht, was auch immer Dunnerkeil bedeutet. Aber es klingt sehr, sehr witzig und genau sowas suchen wir ja. Gestern haben wir dich ja schon gefragt, was du denn so für altmodische Beleidigungen kennst. Ich weiß, nicht so einfach und ich weiß, es klingt auch komisch, aber das Ganze hat einen Grund. Und zwar hat mich Melissa gestern einfach so Flitzpiep genannt. Melissa, warum?
4: Ich weiß es nicht. Es ist mir einfach so rausgerutscht.
3: Du standst da gestern so, du bist echt eine Flitzpiep. Und ich sag, was? Hä? Wo kommt das her?
4: Oh, ja, ich bitte, lass uns ablenken davon, okay? Also, Instagram. Da hat uns Anja geantwortet mit Rotzlöffel. Ah. Und da will ich auch wirklich nicht wissen, woher dieses Wort kommt.
3: Ja.
4: Widerlich.
3: Ja, stimmt. Ja. Na, wie eklig.
4: Ja. Was nicht so eklig ist, hat Laila geschrieben, Schabracke.
3: Aha, ja, kenne ich auch, ja.
4: Hast du schon mal benutzt?
3: Die alte Schabracke.
4: Ja.
3: Nachbarin von mir, aber darf ich jetzt hier lange nicht sagen, die hört auch Planet. Schöne Grüße, viel Spaß.
4: Und Victoria hat geschrieben, du Lümmel. Du ist Lümmel. Aber so ein bisschen sexuell irgendwie, finde ich, du Lümmel.
3: Oh Gott, ach so, wow, okay, distanziere ich mich von.
4: Und Susi hat geschrieben, du Luftpumpe.
3: Ah ja.
4: Ah, Luftpumpe habe ich noch nie gehört, finde ich lustig, aber du elende Luftpumpe. Hä?
3: Zu mir jetzt gerade, was soll das denn? Sag mal, warum bist du so?
4: Weil du eine Luftpumpe bist!

0: Taylor Swift Hochzeit ist jetzt schon wieder so ein paar Wochen her, aber trotzdem immer noch Talk About. Also erstmal vorweg, die beiden sind noch zusammen, aber Gäste haben jetzt ein bisschen was berichtet, was da so abging auf der Hochzeit. Vor allem Adam Sandler ist ein Thema. Der war ja Trauredner und als der plötzlich angefangen hat, haben die meisten gedacht, okay, ja, ist ein Joke, haha, so gleich kommt dann der richtige Trauredner, der macht ein paar Witze und dann geht's richtig los. Nee, der hat da durchgezogen. Adam Sandler einfach Trauredner von Taylor Swift. Der hat die beiden verheiratet quasi. Sie hörst du hier gleich, Oppelight für dich nach News.
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4: Ich bin Judith. Deutlich mehr Fälle von sexuellem Kindesmissbrauch in Deutschland. Die Zahl ist in den letzten Jahren um gut 1600 angestiegen, zeigen Zahlen des Bundeskriminalamtes. Demnach hat die Polizei vergangenes Jahr über 17.000 Fälle registriert. In den meisten davon kannten sich Opfer und Verdächtige vor der Tat schon. Er hatte 16 Monate lang mit seiner Familie in einem Hotel gelebt und nie bezahlt. Ein 55-Jähriger muss wegen schweren Betrugs für 3,5 Jahre ins Gefängnis, hat ein Gericht in Berlin entschieden. Demnach drückte er sich immer wieder mit Ausreden über persönliche Katastrophen wie etwa einer Krebserkrankung vorm Bezahlen. Der Schaden liegt bei über 100.000 Euro. Das UN-Menschenrechtsbüro wirft Israel mögliche Kriegsverbrechen im Gazastreifen vor. Trotz Waffenruhe zählt die Organisation dort weiterhin Dutzende getötete Palästinenser. Israel verweist darauf, sich gegen Bedrohungen zu wehren und Terroristen anzugreifen. Die Computerspielemesse Gamescom in Köln ist in diesem Jahr komplett ausgebucht. Laut Veranstaltern gibt es für Ende August keine freien Ausstellerstände mehr. Einen neuen Besucherrekord peilt die Messe aber bewusst nicht an. Es soll für Fans nicht zu voll werden. Dein Planetwetter? Im Süden heute viel Sonne, im Norden etwas wolkiger, aber es bleibt trocken. Die Temperaturen klettern bis auf 26 Grad. Morgen gibt's mehr Wolken und ein paar Schauer.
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0: 4:09 haben wir und Achtung auf der A66 Frankfurt-Wiesbaden. Zwischen Eschborn und Frankfurt-Höchst, da ist immer noch eine Person auf der Fahrbahn unterwegs in beiden Richtungen, da bitte ganz, ganz vorsichtig. Dann die A3 Würzburg-Frankfurt zwischen dem Seligenstädter Dreieck und Seligenstadt, 5 Kilometer Stau. Nochmal A3 Frankfurt-Würzburg zwischen Obertshausen und Hanau, 4 Kilometer Stop and Go. Die A7 Fulda-Kassel zwischen Fulda-Nord und Hünfeld-Schlitz, gerade 3 Kilometer Stau. Und die A49 Gießen-Kassel zwischen Baunatal-Nord und Kassel-Aue-Stadion, 3 Kilometer Stau. Das waren jetzt die größten Staus, alle Infos auch für deine Strecke gibt es wie immer in der Planet-App.
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0: In Frankfurt auf der Gutleutstraße in Höhe eines Hotels darfst du nur 30 fahren, da steht ein Blitzer. Und noch in Wiesbaden auf der Schönebergstraße in Höhe der Polizeischule, gut, haben sie es nicht weit, da darfst du 50 fahren.
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0: Luna und Moonlight oder doch Dream? Also Festival oder Technoschlager? Also ich habe hier Tickets für eins von beiden. Das ist deine Entscheidung und zwar

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1: Weiß der Todd Gregory. Never let me down hier bei Planet. An diesem Dienstagnachmittag und Pizza oder Pasta, Schoko oder Chips, Wasser oder Bier, Klassiker. Alles keine leichten Entscheidungen. Heute aber hast du die schwerste Entscheidung ever. Festival oder Techno-Schlager. Also Luna und Moonlight oder Dream. Was willst du haben? Elisabeth aus Rothenburg ist jetzt hier am Planet Free Phone. Sie hat Bock auf Festival, hat sie gesagt. Und du bist gerade im Auto unterwegs. Wo geht's denn hin?
2: Ich bin gerade auf dem Weg zur Arbeit.
1: Zur Arbeit? Wo arbeitest denn du?
2: Im Krankenhaus in Kassel.
1: Ah, guck mal, das trifft sich ja ganz gut. Heißt, für dich wäre es dann gar nicht mal so weit, theoretisch am Freitag und Samstag da auf dem Festival bei Kassel zu fahren?
2: Ganz genau.
1: Ja, dann kürze ich das Ganze ab. Ich wünsche dir jetzt schon mal ganz, ganz viel Spaß auf dem Luna und Moonlight Festival.
2: Oh, wie cool. Ich freue mich riesig.
1: Geil, warst du denn schon mal da, wenn du aus der Nähe von Kassel kommst?
2: Nee, leider noch nicht. Man hat ja immer viel zu tun, arbeiten. Und ja, aber so die letzte Zeit hat man schon mal wieder ein bisschen Bock auf rausgehen, feiern.
1: Ja.
2: Und Milk and Sugar, da freue ich mich zum Beispiel auch sehr drauf. Ich glaube, das werden richtig schöne Sommervibes und das macht, glaube ich, sehr, sehr viel Spaß.
1: Ja, oder glaube ich auch. Die sind ja am Samstag beim Moonlight und am Freitag beim Luna sind dann unsere ganzen Planet-DJs am Start. Also das wird ein sehr, sehr fettes Wochenende.
2: Ich denke auch.
1: Hast du jetzt so spontan ein Outfit? Steht da schon irgendwie, hast du was im Kopf oder wird das dann zusammengewürfelt zu Hause?
2: Ich denke, da wird man nochmal eine kleine Shoppingtour vorher einlegen müssen, um so die Festival-Vibes auch richtig mitzunehmen.
1: Ja, geil, das kriegst du schon hin. Du hast ja zum Glück noch bis Freitag Zeit.
2: Genau.
1: Ja, geil, Elisabeth, dann ganz, ganz viel Spaß und komm gut auf der Arbeit an.
2: Vielen, vielen Dank. Ich freue mich riesig.

0: 3.953 Emojis. Gibt es momentan. 9 kommen bald aber nochmal dazu. Welche Emojis das sind und warum ich mir zu 100% sicher bin, dass eines davon in einem ganz, ganz falschen Kontext benutzt wird, das alles checken wir gleich.
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0: Draco hat jetzt schon einen der Songs des Jahres released, der eigentlich gar nicht so ernst gemeint war. Und zwar der Song zusammen mit Haaland. Feierlich extrem, war in Norwegen auch schon auf Platz 1 der Charts, klar. Allerdings gehen dadurch Kaigos richtigen Songs fast schon unter und das wollen wir natürlich nicht, die sind nämlich auch gut und deswegen gibt es hier gleich Save My Love von Kaigo nach News.
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4: Ich bin Judith. An allen Bahnhöfen in Deutschland soll künftig ein Alkoholverbot gelten. Greifen soll das laut Bahnchefin Paller schon ab Oktober. Unter anderem in Frankfurt gibt's das schon. Bundesinnenminister Dobrindt zeigt sich offen für den Vorschlag. Man müsse aber noch einige Fragen zur Durchsetzung des Verbotes klären, sagte er. Explosion an einem Kiosk in Oberzhausen im Kreis Offenbach. Unbekannte haben dort in der Nacht einen Sprengsatz gezündet, sagt die Polizei. Es gab in der Vergangenheit bereits häufiger Explosionen im Rhein-Main-Gebiet vor Bars, Restaurants und auch Kiosken. Möglich, dass es eine Auftragstat war, sagt uns die Polizei. Nach dem Schwimmen im Hotelpool landen in Südspanien rund 60 Urlauber im Krankenhaus. Unter den Verletzten sind laut Behörden auch Kinder und Senioren. Nach ersten Erkenntnissen hat eine defekte Pumpe giftige Gase aus Chlor und Säure freigesetzt. Inzwischen sind alle Betroffenen wieder aus der Klinik entlassen worden. Neustart nach dem spektakulären Juwelenraub im Louvre. Das Pariser Museum öffnet die betroffene Galerie wieder, allerdings völlig leer, schreibt der Parisien. Dadurch sollen die Besucher die kunstvollen Wand- und Deckendekorationen besser sehen können. Bei dem Einbruch letzten Oktober hatten Diebe wertvolle Schmuckstücke geklaut. Dein Planet-Wetter? Im Süden heute viel Sonne, im Norden etwas wolkiger, aber es bleibt trocken. Die Temperaturen klettern bis auf 26 Grad. Morgen gibt's mehr Wolken und ein paar Schauer.
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0: Gleich 8 Minuten vor 5 und Achtung bei dir auf der A3 Frankfurt Richtung Köln zwischen Niedernhausen und Itstein. Da liegen Steine auf der Fahrbahn, deshalb da bitte vorsichtig fahren. Dann die A3 Würzburg-Frankfurt für dich zwischen dem Seligenstädter Dreieck und Seligenstadt gerade 6 Kilometer Stau. Die A7 Fulda-Kassel am Dreieck Kassel-Süd, da gerade 2 Kilometer Stau. A49 einmal Gießen-Kassel zwischen dem Kreuz Kassel-West und Kassel-Aue-Stadion 2 Kilometer Stau. Und in der Gegenrichtung, also Kassel-Gießen auf der A49 zwischen Kassel-Industriepark und Kassel-Niederzwern 4 Kilometer Stop-and-Go. Das waren jetzt nur die größten Staus. Alle Infos auch für deine Strecke checkst du wie immer aber in der Planet-App.
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0: In Wiesbaden auf der Schönebergstraße in Höhe der Polizeischule wirst du geblitzt, da darfst du 50 fahren. Und dann noch einer am Ortsausgang von Edermünde-Halldorf auf der Holzhäuser Straße Richtung Holzhausen. Da ist nur 30 erlaubt.
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0: Also wir alle machen das zu 100%. Ich gehe sogar so weit und sage, wer das nicht macht, der ist ein bisschen komisch. Um was es da genau geht, das hörst du gleich hier.

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1: Also ich FaceTime gerne, aber ich habe immer ein schlechtes Gewissen dabei, weil ich die ganze Zeit nicht die andere Person angucke, sondern mich selbst. Unten rechts im kleinen Bild. Ich habe mich wirklich sehr schlecht gefühlt, bis ich andere Leute beim FaceTime beobachtet habe. Die erste Person, sie hat die Einstellung so gehabt, dass sie der große Bildschirm war. Ihr Gesprächspartner klein, rechts unten am Rand. Das ist wie wenn du dich mit jemandem triffst und die ganze Zeit in den Spiegel schaust. Nicht aus Versehen, mit Absicht. Und die zweite Person, die hat gefacetimed, Handy waagerecht unterm Kinn und einfach gar nicht drauf geschaut. Nicht auf sich, nicht auf die andere Person, einfach nein. Das ist überhaupt nicht egozentrisch, die interessiert sich einfach für gar nichts. Und ehrlich gesagt, das ist die gesündeste Einstellung, die ich je gesehen habe.
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0: 20 nach 5, schönen Dienstagnachmittag, du alte Hohlpratze, du alter Gaskopf. Also erstmal, kurze These, jede Beleidigung, die zieht noch deutlich besser, wenn du Alte oder Alter davor setzt, aber darum geht's gar nicht, sondern es geht heute mal um altmodische Beleidigungen, die unsere Eltern und auch Omas und Opas immer rausgehauen haben, also hoffentlich nicht uns gegenüber, aber die wir also mitbekommen haben. Sowas sammeln wir aktuell und da kam schon einiges rein und genau das checken wir. Zusammen mit Melissa gleich in knapp 10 Minuten.
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3: Ja, damit schönen Dienstag und auch danke an Kerstin für diese Sprachnachricht, was auch immer Dunnerkeil bedeutet. Aber es klingt sehr, sehr witzig und genau sowas suchen wir ja. Gestern haben wir dich ja schon gefragt, was du denn so für altmodische Beleidigungen kennst. Ich weiß nicht so einfach und ich weiß, es klingt auch komisch, aber das Ganze hat einen Grund. Und zwar hat mich Melissa gestern einfach so Flitzpiep genannt. Melissa, warum?
4: Ich weiß es nicht. Es ist mir einfach so rausgerutscht.
3: Du standst da gestern so, du bist echt eine Flitzpiep. Und ich so, was? Hä? Wo kommt das her?
4: Oh, ja, ich bitte, lass uns ablenken davon, okay? Also, Instagram. Da hat uns Anja geantwortet mit Rotzlöffel. Ah. Und da will ich auch wirklich nicht wissen, woher dieses Wort kommt.
3: Ja.
4: Widerlich.
3: Ja, stimmt. Ja. Na, wie eklig.
4: Ja. Was nicht so eklig ist, hat Laila geschrieben, Schabracke.
3: Aha, ja, kenne ich auch, ja.
4: Hast du schon mal benutzt?
3: Die alte Schabracke.
4: Ja.
3: Nachbarin von mir, aber darf ich jetzt hier lange nicht sagen, die hört auch Planet. Schöne Grüße, viel Spaß.
4: Und Victoria hat geschrieben, du Lümmel. Du ist Lümmel. Doch immer so ein bisschen sexuell irgendwie, finde ich, du Lümmel.
3: Oh Gott, wow, okay, distanziere ich mich von.
4: Und Susi hat geschrieben, du Luftpumpe.
3: Ah ja.
4: Ah, Luftpumpe habe ich noch nie gehört, finde ich lustig, aber du elende Luftpumpe. Hä?
3: Zu mir jetzt gerade, was soll das denn? Sag mal, warum bist du so?
4: Weil du eine Luftpumpe bist!

0: alle geil, alle so Funk und B-Soul-mäßig. Und genau so einen Song hat er jetzt auch wieder am Start. Ich finde den so geil, das ist neu bei Planet. Bruno Mars, On My Soul, gibt's nämlich gleich für dich hier nach den News.
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8: Ich bin Judith. Sie wollten für die Terrormiliz in den Krieg ziehen. Die Staatsanwaltschaft hat zwei mutmaßliche IS-Anhänger aus dem Raum Kassel angeklagt. Laut Ermittlern wollten die Männer nach Syrien ausreisen und dort kämpfen. Auch mögliche Anschläge in Deutschland waren offenbar ein Thema. Polizisten hatten die Männer im Januar direkt am Flughafen gestoppt. Es gibt immer mehr Fälle von sexuellem Kindesmissbrauch in Deutschland. Laut Bundeskriminalamt waren es vergangenes Jahr über 17.000 Fälle, fast 800 mehr als im Vorjahr. Die Ermittler befürchten, dass künstliche Intelligenz das Problem verschärft. Dadurch entstehe eine Flut von Material, die den Missbrauch normalisieren könnte. Deutschland bekommt künftig mehr Erdgas und Erdöl aus Aserbaidschan. Bundeskanzler Merz hat in Berlin eine entsprechende Vereinbarung unterschrieben. Die Kaukasusrepublik soll helfen, die Energieversorgung bei uns zu sichern und unabhängiger von Russland zu machen. Für größere Liefermengen braucht es allerdings noch zusätzliche Pipelines. Die Computerspielemesse Gamescom in Köln ist in diesem Jahr komplett ausgebucht. Laut Veranstaltern gibt es für Ende August keine freien Ausstellerstände mehr. Einen neuen Besucherrekord peilt die Messe aber bewusst nicht an. Es soll für Fans nicht zu voll werden.
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8: Dein Planet-Wetter? Im Süden heute viel Sonne, im Norden etwas wolkiger, aber es bleibt trocken. Die Temperaturen klettern bis auf 26 Grad. Morgen gibt's mehr Wolken und ein paar Schauer.
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0: Es ist 8 vor 6 und die A3 für dich. Würzburg Richtung Frankfurt zwischen dem Seligenstädter Dreieck und Seligenstadt 4 Kilometer Stau. Dann die A5 Kassel-Frankfurt zwischen Frankfurt-Niederrad und dem Frankfurter Kreuz 3 Kilometer Stop-and-Go. Die A7 Fulda-Kassel am Dreieck Kassel-Süd 2 Kilometer Stau, das Ganze in der Abfahrt zur A44 Richtung Dortmund. Und auch die A7 Fulda-Würzburg zwischen dem Rastow-Friedrichshausen und Bad Brückenau-Volkers gerade 3 Kilometer Stau. Das waren jetzt leider nur die größten Staus. Alle Infos auch für deine Strecke gibt es wie immer, aber in der Planet-App.
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0: Habe ich noch einen für dich und zwar steht der bei dir in Fuldatal auf der Niederfellmerschen Straße und da darfst du nur 30 fahren.

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0: weiße, bröckelige Substanz, die ihm hier aus der Nase fällt bei Sänger Robbie Williams. Das war, glaube ich, jetzt am Wochenende nach dem WM-Finalspiel. Da ist er im Interview und auf einmal ploppt ihm vermeintlich ein weißer Krümel aus der Nase aufs Mikrofon. Es gibt dann auch so richtige Zeitlupenaufnahmen. Es kommt nicht aus der Nase, es kommt aus dem Mund. Und ganz viele schreiben jetzt, das sind so Nikotinpastillen. Und manchmal kennt man das ja, wenn man irgendwie sowas zerbeißt. Ne? Dann hat man jetzt so ein kleines Bröckchen und das ist ihm scheinbar im Interview aus dem Mund geflogen. Kein Problem.
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1: Falls du schon immer mal ein Leuchtturm-Emoji gebraucht hast, bald kannst du das Ganze nutzen. Und zwar kommen bald neue Emojis, unter anderem der Leuchtturm. Dann wird es geben eine rosa Seife, Meteorit, das finde ich sehr geil. Und dann noch eine saure Gurke. Und da weiß ich nicht. Da bin ich mir zu 100% sicher. Diese saure Gurke wird die Aubergine ablösen, als du weißt schon. Deshalb, heute ein sehr, sehr trauriger Tag für das Aubergine-Emoji. Verliert nämlich heute seinen einzigen Job.
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1: Falls du schon immer mal ein Leuchtturm-Emoji gebraucht hast, bald kannst du das Ganze nutzen. Und zwar kommen bald neue Emojis, unter anderem der Leuchtturm. Dann wird es geben eine rosa Seife, Meteorit, das finde ich sehr geil. Und dann noch eine saure Gurke. Und da weiß ich nicht. Da bin ich mir zu 100% sicher. Diese saure Gurke wird die Aubergine ablösen, als du weißt schon. Deshalb, heute ein sehr, sehr trauriger Tag für das Aubergine-Emoji. Verliert nämlich heute seinen einzigen Job. 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
1: Falls du schon immer mal ein Leuchtturm-Emoji gebraucht hast, bald kannst du das Ganze nutzen. Und zwar kommen bald neue Emojis, unter anderem der Leuchtturm. Dann wird es geben eine rosa Seife, Meteorit, das finde ich sehr geil. Und dann noch eine saure Gurke. Und da weiß ich nicht. Da bin ich mir zu 100% sicher, diese saure Gurke wird die Aubergine ablösen, als du weißt schon. Deshalb, heute ein sehr, sehr trauriger Tag für das Aubergine-Emoji. Verliert nämlich heute seinen einzigen Job.
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